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1: Am Sonntagmorgen die nächsten 5 Stunden verbringen wir zusammen. Ich freue mich sehr darauf. Gleich mit neuer Musik von Ray Dalton. Go That High. Und jetzt erstmal Harrison und All the Things She Said. Am Mikrofon ist Patrick. Guten Morgen.
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Imani am Sonntagmorgen bei Energy für euch. Und jetzt ein Mann, der mit seiner Stimme so wahnsinnig vielfältig ist, egal ob einfühlsam, gefühlvoll oder auch mal ein bisschen die härteren Töne. Er trifft sie alle und das macht er auch richtig gut. Ray Dalton natürlich, wer denn sonst? Hat jetzt was Neues am Start? Go That High. Hören wir, denn bei Energy gibt's immer die besten neuen Hits.

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0: Energy Love Boy, am Sonntagmorgen, wir haben immer die besten und Hits. Und jetzt mal kurz das Kopfkino einschalten. Ihr liegt mit eurer Liebsten oder eurem Liebsten zusammen auf dem Bett. Hattet gerade ein schönes Dinner, jetzt gerade beim Verdauen. Auf dem Sideboard brennen ein paar Kerzen. Ja, nur aufpassen, dass da nichts anbrennt. Und ihr kommt euch näher, ihr kuschelt miteinander, tauscht vielleicht ein paar Küsse aus. Und dann, wenn es gerade weitergehen soll, fragt ihr euch, wo ist eigentlich die passende Musik?
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0: Ja, natürlich bei uns. Wo denn sonst? Wir haben die passende Musik für jede Lebens- und Liebeslage, auch wenn es da gerade auf dem Bett zur Sache gehen soll oder auf der Couch oder wo auch immer. Der Energy Love Stream, der Stream of the Week bei uns mit solcher schönen Musik hier.

0: das darf es ruhig sein, wenn es ein bisschen intimer wird, wenn ihr euch ja ein bisschen näher kommt. Naja, wo gibt's die Musik? Natürlich auf energy.de, in der brandneuen Energy App oder auch auf dem Smart Speaker eures Vertrauens. Wenn der da bei euch im Schlafzimmer steht, so eine schöne Alexa oder so ein Apple HomePod, sagt er ganz einfach Alexa oder Siri, spiel Energy Love und schon geht das ab. Also für die musikalische Untermalung sorgen wir. Ihr müsst dann quasi nur noch den Rest hinkriegen. Aber Leute, ich glaube an euch.
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1: Mittendrin in den 10 jetzt am Stück gibt's gleich neue Musik von You Not Us und Daddy DJ Flipside. Ist ein sehr schöner Track geworden. Und Harry Styles mit American Gods hören wir jetzt. Ich bin Patrick, schönen Sonntag euch.
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Schönes Wachwerden hier mit Justin Bieber am Sonntagmorgen. Und jetzt erinnern wir uns nochmal kurz zurück an 2001. Da kam die Nummer hier raus. Daddy DJ heißt der Song, die Band genauso, ein Eurodance-Projekt aus Frankreich. Hatten gar nicht viele Hits, aber den hatten sie damals. Und der ist auch You Not Us Anymore hängen geblieben. Und der hat gesagt, komm, das müssen wir irgendwie neu auflegen. Ist hingegangen, hat das Ding gesampelt, neuen Text drüber gelegt, neue Sängerin engagiert. Und was ist dabei rumgekommen? Flipside. Gönnen wir uns jetzt. Hier sind You Not Us und Daddy DJ bei Energy. Wir haben immer die besten neuen Hits.

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0: Energy Love bei euch am Sonntagmorgen. Und wenn ihr so Mitte August noch nichts vorhabt, dann jetzt gleich ja vielleicht schon.
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1: Das ist der Sonntagmorgen. Gleich wird neue Musik von Jack Dean, ein Name, den wir uns auf jeden Fall merken sollten. Jetzt was Schönes von Tame Impala und Jenny Dracula. Am Mikrofon ist Patrick. Hallo.
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Musik aus 50 Shades of Grey von Ellie Goulding, Love Me Like You Do. Und unsere nächsten Künstler sehe ich auch da irgendwie in so Soundtracks. Durchaus auch mit der Nummer hier. Jack Dean, wahrscheinlich ein Name, den ihr noch nicht gehört habt. Ist ein, muss man einfach mal so sagen, cuter Boy. Er macht doch echt cute und gute Musik. Mercy, sein aktueller Hit. Wie gesagt, ich sehe ihn im Soundtrack drin. Wir können mal kurz überlegen, wo, in welchem Film vielleicht. Das hier ist auf jeden Fall der Song dazu. Mercy gibt's jetzt bei Energy. Wir haben immer die besten neuen Hits.

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0: Ihr habt alles richtig gemacht, denn Energy läuft am Sonntagmorgen und das belohnen wir natürlich auch mit einer Portion extra guter Laune.
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0: Vor allem jetzt für alle Boomer und Millennials, die Titelmaus ist zurück. Mein Gott, was haben wir sie damals geliebt? Und alle Gen Zer jetzt so, was? Eine Titelmaus? Was ist das denn? Naja, das ist so eine süße Maus gewesen in den 90ern, 2000ern mit so einer Latzhose an und großen Füßen. Und das war quasi so ein Merchandise-Universum. Also da gab es gefühlt alles von. Es gab Stifte, es gab Sticker, es gab auch so Blöcke, Notizblöcke mit einem Motiv auf jeder Seite. Immer unterschiedliche Motive. Und das war damals der heiße Scheiß, das hast du gesammelt, das hast du am Schulhof sogar getauscht. Dann leider jahrelang gab es das gar nicht mehr im Handel. Du konntest nichts davon kaufen, vielleicht nur noch irgendwie auf eBay oder so zu völlig überteuerten Preisen. Und jetzt gibt es das Comeback, eine völlig neue Kollektion der Diddlemaus, ab sofort wieder in den Läden der Republik erhältlich. Ich find's toll, ich habe mir auch schon wieder was gekauft, mein Gott. Also so langsam geht diese Sammelleidenschaft da wieder los. Da freuen wir uns natürlich drüber und genauso freuen wir uns auch, dass sie jetzt unter der Haube ist.

Melanie C, damals bekannt geworden mit den Spice Girls als Sporty Spice, aber auch solo einfach total erfolgreich gewesen. Sie hat jetzt endlich Ja gesagt zu ihrem jetzt Mann Chris Dingwall. Er ist Produzent und Model. Letzteres sieht man ihm definitiv an. Die beiden total glücklich miteinander. Die Spice Girls waren natürlich auch auf der Hochzeit, bis auf eine, Victoria Beckham. Die war nicht dabei, aber zumindest ein Teil von ihr, denn sie hat einfach mal das Kleid, das Hochzeitskleid von Melanie C entworfen. Sah auch total schön aus. Also Victoria, das hast du echt gut gemacht. Und wir sagen natürlich Glückwunsch an Melanie und Chris. Euch ein tolles, langes Leben mit ganz viel Liebe, Glück und Erfolg. Und noch mehr Energy Good News gibt's natürlich auch in der nächsten Woche wieder bei uns.

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1: Gleich mit neuer Musik von Gracie Abrams, Hit the Wall. Und jetzt ein flotter Dreier, wenn man so möchte. Kygo, Khaled und Griffin mit Save My Love. Am Mikrofon ist Patrick. Hallo zusammen.
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Grace Abrams. Kennen wir natürlich von der Nummer hier. Hat sich damit so ein bisschen reingesungen in unsere Herzen, finde ich, und tief in unsere Seelen. Und da macht sie jetzt auch weiter mit neuer Musik. Hat letztens ihr Album rausgebracht. Das ist sehr schön. Und von diesem Album haben wir jetzt den neuen Song Hit the Wall. Bisschen gefühlvoll, aber auch starke Message dahinter. Jetzt Grace Abrams bei Energy, denn wir haben immer die besten neuen Hits für euch.

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1: Der Sonntagvormittag ist das mit Energy und Freunde, wir müssen reden über Energy Star Ariana Grande. Denn Thank You Next, das passt jetzt irgendwie nicht mehr so ganz. Eher Thank You Last, denn ihr Motto jetzt Back to the Ex. Es gibt kuschelige Fotos von ihr und ihrem Ex Ricky Alvarez und die sorgen gerade für ganz viel Gesprächsstoff. Wir erinnern uns nochmal kurz zurück, 2015 ging die Love Story der beiden los. Oh, da waren sie so für gut ein Jahr zusammen. 2016 ging die Beziehung dann in die Brüche und jetzt, nach 10 Jahren Pause, sind sie wohl wieder zusammen. Die neuesten Fotos der beiden, die sind nicht das einzige in Nein, unsere Sherlocks, die haben nochmal nachgeforscht und haben auch was gefunden, was sehr eindeutig ist. Und zwar hat Ariana bei ihrem Konzert am 13. Juli den Text von eben diesem Song, Thank You Next, umgedichtet. Den hat sie damals über Ricky geschrieben. Damals noch mit den Zeilen, wrote some songs about Ricky, now I listen and love. Naja, und jetzt auf einmal heißt es, wrote some songs about Ricky, we always find a way back. Es ist sehr verdächtig, es gibt natürlich auch ein paar Insider-Infos. Eine nicht näher definierte Quelle hat dem People Magazine wohl verraten, dass die beiden es ganz langsam angehen wollen. Sie wollen sich nicht direkt in eine feste Beziehung wieder stürzen, sondern erstmal alles ganz langsam angehen. Er tut ihr halt gut, der Ricky, ja, das muss man so sagen, wie es ist. Ist ja auch erst knapp 2 Monate her, dass sie sich von ihrem frischesten Ex, Ethan Slater, getrennt hat. Und da braucht man halt manchmal so eine emotionale Stütze, das ist völlig okay. Also, Ariana lebt es vor, Back to the Ex. Vielleicht der neue Trend im Jahr 2026, vielleicht auch was für euch. Nächste Stunde schauen wir mal, wie es da so aussieht. Sagt ihr, Back to the Ex, ja, würde ich mitgehen? Oder ist es vielleicht doch nichts für euch? Unser Thema hier am Sonntagvormittag bei Energy.
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1: Das ist euer Sonntagvormittag. Genießt ihn gleich mit neuer Musik von Bruno Mars. On My Soul heißt der Track. Und jetzt Harry Styles und American Girls. Am Mikrofon für euch ist Patrick. Guten Tag.
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wieder einem Gruß in die Cloud zu Tina Turner. What's Love Got to Do With It hier bei Energy am Sonntagvormittag. Und jetzt ein Künstler, naja, ich will nicht sagen, er tritt in ihre Fußstapfen, denn das ist wirklich sehr hochgegriffen. Aber er geht auch so in diese funkige Richtung und er hat es einfach drauf, Hits abzuliefern. Gefühlt jeder Song, den er released, wird ein Hit. Das hier auch, ein richtig schönes Ding. On My Soul ist ganz neu von Bruno Mars. Hier bei Energy haben wir immer die besten neuen Hits.

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0: Energy Love bei euch am Sonntagvormittag. Unser großes Thema hier heute, Back to the Ex. Denn sie hier hat's vorgemacht. Energy Star Ariana Grande ist jetzt wohl wieder zusammen mit ihrem Ex Ricky Alvarez. Das berichten Insider und es gibt wohl auch ein paar Fotos, die die beiden wieder kuschelig miteinander zeigen. Ist ja alles schön und gut, ne? Jeder wie er mag. Wir haben euch mal gefragt, wie ist es denn bei euch so? Würdet ihr zurück zu eurem Ex oder zu eurer Ex gehen?
1: Ja, safe. Also wenn sie die Beziehung von sich aus beendet hat und ich wollte es nicht, dann würde ich wahrscheinlich gerne mal wieder mit ihr zusammenkommen. Aber ich habe jetzt eine Freundin und bin sehr glücklich.
2: Auf gar keinen Fall. Das hat überhaupt nicht gut geklappt und ich hätte schon jemanden gerne, der meine Familie so akzeptiert, wie sie ist.
3: Okay, wenn ich nochmal darüber nachdenke, würde ich, glaube ich, niemals mit meinem Ex wieder zusammenkommen wollen. Einfach aus dem Grund, weil man sich ja getrennt hat und dann auch nichts mehr miteinander zu tun haben möchte. Und dann so ein Comeback ist meistens immer eher die falsche Richtung.
4: Nein, ich würde nicht zu meinem Ex zurückgehen, weil er mir zweimal fremdgegangen ist. Auch schon in der Zeit, wo wir uns kennengelernt haben. Und das, ja, ist jetzt halt erst rausgekommen.
5: Ja, für den Plot. Ja, gestern war er bei mir. Gestern Nacht.
0: Okay, wow, da haben wir ja die Richtige getroffen. Also, da läuft's schon mal wieder. Ich sag ja auch immer, ey Leute, wenn der Sex gut war, warum nicht nochmal mitnehmen? Also, wenn ihr jetzt auch irgendwie Bock bekommen habt, eurem Ex oder eurer Ex zu schreiben, slidet nochmal kurz rein in die DMs, ne? Und dann läuft da bei euch heute vielleicht auch noch was. Ich wünsche viel Erfolg und bin raus. Euch noch einen schönen Sonntag am Mikrofon bei Patrick. Adios.
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2: Wunderschönsten Sonntag wünsche ich euch. Genau 12 Uhr haben wir es. Gleich gibt es die neue Nummer von Austies in so einer Viertelstunde. The Art of Letting Go heißt die. Und jetzt geht's erstmal los mit Alex Warren und Fever Dream. Und ich bin's Pia. Hi.
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den Song zu schreiben war für sie wie Therapie. Und ich glaube, genau das ist eben das Coole, wenn du Artist bist. Weil du schreibst ja deine Gefühle quasi runter. Und wir machen das ja auch als normale Menschen. Vielleicht manchmal, dass man das in so ein Tagebuch schreibt oder so. Aber die können das dann eben umwandeln in was richtig Tolles und in einen Song und so ein Gefühl, was dann alle irgendwie zusammen teilen. Mega schön. Aus dies mit The Art of Letting Go gibt's jetzt hier bei Energy immer die besten neuen Hits.

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1: Schönen Sonntagmittag hier auf deinem Lieblingssender. 100 Euro das letzte Mal in diesem Monat per Echtzeitüberweisung auf dein Konto, wenn du uns sagst, welcher Film das ist. Die kannst du jetzt sofort gewinnen. Was ist das für ein Film? Mit dem Oscar-Ohrfeigenmann in der Hauptrolle. Weißt du, was das für ein Film ist? 0137 90 30 200. Was für eine Backpfeife er da gegeben hat. Und 0137 90 30 200 für 50 Cent aus allen deutschen Netzen. Schnapp dir jetzt 100 Euro heute auf dein Konto.
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1: So, jetzt hören wir hier nochmal rein. Welcher Film ist das? 0137 90 30 200. 0137 90 30 200 für 50 Cent. Aus allen deutschen Netzen. Und einen romantischen Film, den schiebe ich immer, wenn sie nicht bei mir ist. Hier ist nämlich die Chrissy.
3: Ja.
1: Schönen Sonntag. Ne?
3: Ja, herrlich. Schönen Sonntag dir auch.
1: So, du, ja, das war wirklich, ja, wie begeistert sie ist, die Frau.
3: Ach, Mann,
1: wie begeistert
3: super.
1: Sie ist, ne?
3: Nee, alles
1: dann,
3: gut.
1: Ich muss dazu, ein kurzes Private darf ich erzählen, Chris. Wir haben heute 14. Hochzeitstag. Ist wirklich so. Und das ist wirklich ernst gemeint. Also alles Gute auch dir zum Hochzeitstag.
3: Ja, danke dir auch.
1: Also ganz ehrlich, liebe Männer, ne? Wem geht's mit seiner Frau genauso? Mal ganz kurz ein paar private Worte an die Gemeinschaft hier. Wem geht's mit seiner Frau? Ah!
3: Ja, jetzt wird sie schon unterbrochen.
1: Durch. Gut so. Wer ist denn am Telefon? Hallo?
4: Hallo, hier ist der Anas. Ich grüße euch.
1: Ich grüße dich zurück. Sag mal, hast du eine Frau?
4: Tatsächlich ja.
1: Und geht's dir genauso mit deiner Frau? Da will man was Nettes sagen und romantisch sein. Und was kriegt man zurück? Pralinen, oder?
4: Ja, genau so sieht's aus.
1: Ja,
4: oder
1: gut.
4: Einen netten Spruch.
1: So ist es. Sag mal, welchen Film suchen wir denn?
4: Man in Black.
1: Richtig, absolut. Ja, herzlichen Glückwunsch, mein Lieber. Da gewinnst du tatsächlich jetzt gerade 100 Euro.
4: Vielen Dank.
1: Danke dir. Bleib mal am Telefon und gib's direkt die Überweisung. Ja, bleib dran. Ich stell dich rüber.
4: Danke.
1: Tschüss. Ciao. So, machen wir direkt weiter, würde ich sagen. So, genug Privatgespräche geführt. Jetzt machen wir den nächsten Film. Ja, das ist natürlich jetzt hier auch ein Ausschnitt aus der Hölle. Wird immer besser. Mein Leben wird immer besser von Ausschnitt zu Ausschnitt. 0137 90 30 200. Wir suchen hier ebenfalls einen Film. 0137 90 30 200 für 50 Cent aus allen deutschen Netzen. Welchen Film suchen wir? Sollte jemand zum Beispiel anhand von zwei Tönen eine Ahnung haben, darf er jetzt anrufen und sich 100 Euro heute auf sein Konto holen. Also noch einmal, hör mal rein. Vergiss es. Wer soll das denn wissen? Zwei Töne kann ja alles sein. Das kann ja alle. Hast du die Lösung raus? Sag sie uns. Theo war schon mal in der vorherigen Sendung da und meinte das. Deine richtige Lösung lautet?
5: Ach, das ist ein Klassiker. Das ist Winnetou.
1: Winnetou?
5: Ja.
6: Das ist doch falsch. Nicht Winnetou.
1: Nee, das ist nicht Winnetou, nicht Winnetou, nicht Winnetou. Also es ist nicht Winnetou. Meine Damen und Herren, anhand von zwei Tönen, ich erhöhe und verdopple von 100 auf 200 Euro, wenn du die richtige Lösung hast. Und jetzt bitte du mit der richtigen Lösung. 0137 90 30 200. 0137 90 30 200 für 50 sind aus allen deutschen Netzen. Vergiss es, volle Kanne. Also wer den Film anhat, da muss ich ganz ehrlich sagen, geil. Wenn das jemand kann vom Radio, super. Zwei Töne. Aber der Theo meinte schon Winnetou. Ist nicht richtig. Winnetou ist es nicht. Wir sind bei 200 Euro. Jetzt bitte richtig lösen. Und Katja war auch schon mal in einer anderen Sendung da, meinte das. Na, was kommt raus?
7: Ich denke, das ist das Sandmännchen.
6: Das Sandmännchen?
3: Leider nein.
1: Ach du meine Güte. Jetzt ist die Frau auch wieder da. Chrissy, hörst du was hier? Sandmännchen, Winnetou.
3: Ja, okay, ich sehe schon. Okay, ich muss auch nochmal Geld drauflegen. Okay, nochmal 100 da drauf, dann sind wir jetzt bei 300 Euro garantierter Gewinn.
1: Ach. Guck mal, ganz ehrlich, das kann doch nicht euer Ernst sein hier. Das soll irgendeiner wissen?
3: ist das kurz.
1: Den Spruch hast du mir auch schon sehr oft gesagt. 0137 90 30 200 für 50 sind aus allen deutschen Netzen. So, jetzt mal kurz Privatleben und Spaß beiseite. Was ist das? Was ist denn das, Freunde? Wir haben jetzt Winnetou, Sandmännchen. Chrissy, ist das schon irgendeiner in Leitung 2? Wir machen das ja hier für die Leute. Wir machen das ja nicht in unserem Privatvergnügen.
3: Ja, richtig, genau so ist es. Nein, es ist noch niemand hier in Leitung 2. Okay, oh, ich erhöhe jetzt nochmal. Wir haben Monatsende, es ist mir alles zu wenig Geld. Ich lege nochmal nicht 100 drauf, sondern 200. Dann sind wir bei 500 Euro Garantiegewinn. Und das Geld geht heute raus per Echtzeitüberweisung.
1: Freunde, kann anhand von zwei Tönen jemand sagen, es ist nicht Winnetou, wissen wir, wie der Theo dachte. Und auch nicht das Sandmännchen, wie Katja gesagt hat. 0137 90 30 200. Wir brauchen einen, der es weiß. Kein Witz, bleib jetzt hier am Sender. Wenn du keine Ahnung hast, kein Problem. Wir brauchen einen mit einer Ahnung. 0137 90 30 200 für 50 sind aus allen deutschen Netzen. Ich meine, die Chris ist auf 500 Euro gegangen. Der absolute Wahnsinn. Sag uns, was du raus hast. Simone war auch schon mal in der vorherigen Sendung da und meinte das. Hi, was kommt raus?
0: Na, das letzte Einhorn.
1: Das letzte Einhorn auch nicht. Chrissy, lass mal sein. Zwei Töne. Das hier ist zu krass, Leute. Nee, da muss ich ganz ehrlich sagen, das können wir nicht bringen. Das können wir nicht machen.
3: Ja, doch, wir machen weiter. Es ist krass. Aber dafür gibt es auch richtig Geld. Ich lege nochmal 100 Euro drauf. Wir sind jetzt bei 600 Euro garantierter Gewinn. Heute überwiesen, heute auf dem Konto.
1: Jetzt hör doch auf hier. Das ist doch... Ich sehe die Lösung vor mir auf dem Monitor. Ich wäre im Leben nicht auf diesen Film gekommen. Im Leben nicht. 0137 90 30 200. 0137 90 30 200. Für 50 sind aus allen deutschen Netzen. Das ist das Spiel. Ja, das ist... Leute, es ist ein... Ja, was soll ich machen? Ich bin sprachlos. So ein Ding hier ist sprachlos. Chrissy, fällt dir noch was ein? Wir brauchen hier... Ich brauch doch jetzt nur einen. Wenn du das hier raus hast, wenn du das weißt, das hier... Dann bitte jetzt direkt live in die Sendung durchwählen. Du gewinnst das Geld.
2: Mitmachen kann man ab 18. An Minderjährige werden keine Gewinne ausgezahlt. 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
1: Also ist schon jemand in Leitung 2, weil sonst können wir es lassen hier. Das ist
3: so. Nein, es ist noch niemand in Leitung 2. Und es sind echt nur zwei Töne. Okay, es gibt noch mehr Geld. Ich lege jetzt nicht nochmal 100 drauf, sondern 150. Es geht jetzt um 750 Euro garantierter Gewinn. Und das Geld geht heute raus per Echtzeitüberweisung.
1: Oh, Leute, letztes Mal jetzt. Irgendeiner muss sagen, was das ist. Irgendeiner muss das anhand von zwei Tönen erkennen. Ich kann auch nichts machen. Ich brauche jetzt die richtige Lösung. 0137 90 30 200. Wir suchen einen Film. Wir suchen aber nicht Winnetou. Wir suchen nicht das Sandmännchen. Wir suchen auch nicht das letzte Einhorn, wie Simone gedacht hat. Nein, wir brauchen die richtige Lösung. 0137 90 30 200 für 50 sind aus allen deutschen Netzen. Das gibt's doch gar nicht. 750 Euro heute und ein Zweitöner. Das ist das letzte Mal, dass wir eine Direktüberweisung in dem Monat machen. Letzte Mal jetzt, dass wir eine Direktüberweisung machen in dem Monat. Du musst uns die Lösung nennen. Was kommt hier raus? Hast du die Lösung raus? Guido war auch schon mal in der vorherigen Sendung da und meinte das.
7: Was kommt natürlich raus?
8: Herr der Ringe.
1: Nein! Nein! Herr der Ringe ist es nicht! Gerade nicht! Herr der Ringe ist es nicht! Chrissy, das müssen wir zwei Töne. Das hier, das ist zu krass. Das ist zu krass! Die Leute kommen nicht drauf. Was willst du machen?
3: Mehr Geld. Ich probier's damit. Oh. Doch, wir machen weiter. Es regnet jetzt Geld. Ich gehe jetzt von 750 nicht auf 800, auf 850, nicht auf 900.
1: Hör auf jetzt.
3: Auch nicht auf 950. Wir gehen auf 1000 Euro garantierter Gewinn. 1000 Euro geht heute raus per Echtzeitüberweisung.
1: Ganz kurz. Das ist nicht Herr der Ringe. Das ist ein anderer Film. 0137 90 30 200. Großes SOS gerade hier von deinem Sender. Hat es echt keiner raus. 0137 90 30 200. Für 50 sind aus allen deutschen Netzen. Ich habe nur zwei Töne. Das war's. Freunde. Was ist das? Zwei Töne ist zu krass.
9: zwei Töne ist zu krass. Ich sage so, wie es ist. Ich weiß nicht, die Runde läuft, wir können sie nicht mehr anhalten. Das ist das letzte Mal in dem Monat, dass wir das Geld ausschütten. Christi, mach irgendwas, damit wir jetzt einen Gewinner finden. Jetzt sofort.
3: Okay, dann werde ich jetzt die Gewinnchancen erhöhen. Ich gebe noch zur Glücksleitung 2 die Glücksleitung 3 dazu. Wir haben jetzt die doppelte Gewinnchance in 3, 2, 1 ab jetzt.
9: Gewinnchance für dich verdoppelt. Du hast kein Glück mit Leitung 2 gehabt. Jetzt die Glücksleitung 3 mit dazu. 1.000 Euro. Der Gewinn geht garantiert raus. Ich verspreche es. 0137 90 30 200. Ich brauche denjenigen jetzt, der hier die richtige Lösung nennt. 0137 90 30 200 für 50 sind aus allen deutschen Netzen. Ist immer noch keiner da. Ich weiß, ganz ehrlich, ich kann nichts machen. Es ist keiner da. Was sind das hier? Das ist eine Unverschämtheit. Vor allem der Film ist Asbach uralt. Jetzt, nee, nein. Der Jürgen, unser Toningenieur, zeigt mir The Mandalorian. Das ist doch nicht The Mandalorian. Leute, es ist nichts aktuell. Oh Gott. Glaub mir, die Leute, die zuhören, waren noch nicht auf der Welt, als dieser Film ja. Das ist ja Butter. Es ist nicht The Mandalorian. Unser Toningenieur Jürgen dachte, also wir wissen, es ist nicht Winnetou, nicht das Sandmännchen, nicht das letzte Einhorn, nicht Herr der Ringe und es ist auch nicht The Mandalorian. Es ist was völlig anderes. Chrissy, Schluss-Countdown läuft.
3: Okay, ich gebe noch eine Leitung dazu. Die Glücksleitung 4 kommt dazu. Wir haben jetzt die Glücksleitung 2, 3 und 4. Ab jetzt.
9: Oh Gott. Kennt das Ding überhaupt noch einer? 0137. 90, 30, 200. Ich glaube, die Leute denken, alles ist The Mandalorian. Es ist nicht. Es ist es nicht. 0137, 90, 30, 200 für 50 Cent aus allen deutschen Netzen. So, jetzt nochmal ganz in Ruhe. Wir suchen einen Film. Weiß jemand, welcher Film das ist? Weiß irgendeiner davor? Es ist nicht Winnetou, es ist nicht das Sandmännchen, nicht das letzte Einhorn, wie Simone dachte, auch nicht Herr der Ringe, wie wir vom Guido gehört haben. Und der Jürgen, unser Toningenieur, meinte, The Mandalorian ist es nicht. Also bitte, welcher Film ist das? Wir brauchen jetzt die richtige Lösung. Chrissy, schau auf die Uhr. Ist da jemand? Ist da irgendeiner?
3: Nee, da ist niemand. Wir haben auch keine Zeit mehr. Ich werde jetzt drastische Maßnahmen ergreifen. Ich verdopple jetzt die dreifache Gewinnchance auf die sechsfache Gewinnchance. Die Glücksleitung 15, Glücksleitung 16 und die Glücksleitung 17 kommen dazu. In 3, 2, 1, ab jetzt!
9: Okay, das ist die sechsfache Gewinnchance auf 1.000 sichere Euro für dich. 0137 90 30 200. Bin jetzt echt gespannt, wer den Film kennt. 0137 90 30 200. Für 50 sind aus allen deutschen Netzen. Wir suchen diesen Film. Das ist nicht das Sandmännchen. Das ist nicht The Mandalorian. Nicht das letzte Einhorn. Freunde, ich gebe keinen Tipp. Wenn es einer raus hat, soll er anrufen, sich das Geld holen. Die 1.000 Euro gehen definitiv raus. Ich brauche das Geld jetzt von dir. Chrissy, ist da schon irgendjemand, irgendeiner, irgendwer? Ich meine, wir brauchen jetzt die richtige Lösung. Bitte mach was.
3: Okay, dann gehen wir jetzt in die Vollen. Ich mache die 10 voll. Die Glücksleitung 22, Glücksleitung 23, Glücksleitung 24 und die Glücksleitung 25 kommen dann zu 10-fach und höchste Gewinnchance in 3, 2, 1 ab jetzt.
9: Achtung. Ich hoffe, dass es klingelt. Jemand muss sagen, was das hier ist. Was ist das für ein Film? Erinnert sich jemand dran? Ist nicht das Sandmännchen. Haben wir schon gehört, ist falsch. 0137 90 30 200. Nee, ist auch nicht Herr der Ringe oder so. Weg. Nein, auch nicht Braveheart. Vergiss es. 0137 90 30 200. Kein Mensch gerade bei uns. 0137 90 30 200. Für 50 Cent aus allen deutschen Netzen. Ich brauche den Menschen, der mir jetzt sagt, was das hier ist. Das gibt's gar nicht. Das ist so brutal gerade, weil der Ausschnitt so kurz ist. Wir haben die 10-fache Gewinnchance. Achtung, jede Sekunde. Es geht gleich weiter mit geiler Musik. Ich brauche nur vorher, es wird jetzt irgendwann klingeln. Ich brauche, bitte ruf nur an. Wenn du es raus hast, ruf nur an, wenn du es weißt. 0137 90 30 200. 0137 90, 30, 200 für 50 sind aus allen deutschen Netzen. Ich habe Angst, die Leute denken, das ist hier irgendwie Winnetou. So wie der Theo. Das ist nicht Winnetou. Weißt du, wir hätten auch irgendwas Aktuelleres nehmen müssen. Weißt du, The Mandalorian, das kennen die Leute jetzt. Aber das Asbach-Uralt-Ding, ich glaube, ich war damals noch flüssig, als das Ding im Kino lief. Das ist so alt, das ist ja unglaublich. Ich weiß. 0137 90 30 200, 0137 90 30 200, für 50 sind aus allen deutschen Netzen. Bin ich schon der Älteste hier im Sender? Was meinst du, die Hörer? Hat das irgendeiner, Chrissy, was können wir noch tun? Ich habe nur noch ein einziges Musikbett jetzt. Ich kann nichts mehr machen. Wir brauchen jetzt bitte einen Gewinner. Es geht gar nicht anders jetzt.
3: Okay, dann machen wir jetzt Vollgas. Ich gebe jetzt alles. Ich gehe in die 13-fache Gewinnchance, weil hier noch niemand gelöst hat. Mit der Glücksleitung 31, Glücksleitung 32 und der Glücksleitung 33. 13-fache höchste Gewinnchance. Es muss und wird jetzt klingeln. Ab jetzt.
9: 0137 90 30 200. Du kannst dir jetzt 1000 Euro auf dein Konto holen, wenn du sagst, was das hier ist. Welcher Film ist das? Sag uns den Film jetzt. Kann sich jemand an den Film erinnern? Immer noch keiner da? Immer noch niemand hier. 0137 90 30 200. Sendung ist jetzt aus. Ich kann nichts machen. 0137 90 30 200. Ich schaue hier im Studio. Kein Witz, unser Toningenieur, der Jürgen. Ich schaue in ein fragendes Gesicht. Der hat keine Ahnung, was das ist. 0137 90 30 200. Für 50 sind aus allen deutschen Netzen. 1000 Euro gehen bitte jetzt hier raus. 1000 Euro netto und steuerfrei. Ich brauche die richtige Lösung jetzt sofort von dir. Was ist das hier bitte? Sag uns, was das ist. Immer noch niemand, der meine Stimme im Telefon hört. Es ist noch niemand da, Chrissy. Jetzt oder nie, wir brauchen doch nur einen Gewinner, ne?
3: Ja, wir brauchen Gewinner für 1000 Euro garantierter Gewinn.
9: Noch keiner bei uns im Studio, ich fass es nicht. 0137 90 30 200. Hallo, Piratensender Powerplay ist wieder unterwegs. Es ist unfassbar. Es ist nicht zu glauben. Hört jemand dieses Signal im Äther? 0137 90 30 200. Großes SOS. Dieser Mann hier ist in Not. 0137 90 30 200. Für 50 sind aus allen deutschen Netzen. Drei Töne jetzt. Und das muss jetzt reichen. Welcher Film? Sag mir den Film. Los Filmos. Jetzos. Für 1000 Euro. 0137 90 30 200. 0137 90 30 200 für 50 sind aus allen deutschen Netzen. Sag mal, Leute, das ist der Wahnsinn. Es ist immer noch keiner da. Ist everybody on the floor? Ich kann nichts machen. Ich muss hier rumalbern, weil es ist, ich brauche Gewinner. Ich kann auch nichts machen. Leute, was soll ich denn noch sagen? Was ist denn, was ist das? Was machen wir jetzt? Chrissy, was machen wir? Es ist keiner bei uns im Studio. 13-fache Gewinnchance. Wir müssen jetzt warten, bis es klingelt. 0137 90 30 200. Die einzige Telefonnummer, die du jetzt bitte wählst, für die richtige Lösung. 0137 90 30 200. Immer noch keiner bei uns. 0137 90 30 200. Für 50 sind aus allen deutschen Netzen. Jetzt wisst ihr, warum ich der 50 Cent hier im Sender genannt werde. Deswegen jetzt die Sendung bitte stürmen. Wie ein Gipfelstürmer. Ist gut, wir machen doch weiter mit... Leute, ich habe gesagt, das Geld geht raus. Ohne, ich bleib hier im Studio, bis es klingelt. Ich bleib im... Braucht ihr gar nicht an die Tür klopfen. Egal, 0137 90 30 200 für 50 sind aus allen deutschen Netzen. Sich daran noch einer erinnert, ne? Ob das noch einer weiß... Hast du vielleicht einen Opa, der über 30 ist, der könnte das damals im Kino gesehen haben? 0137 90 30 200 0137 90 30 200 für 50 sind aus allen deutschen Netzen. Chrissy, wir sind schon zu hören, oder?
3: Ja, wir sind zu hören. Es geht um 1000 Euro Garantiegewinn.
9: 1000 Euros for you. Now in the wallet. 0137 90 30 200 0137 90 30, 200 für 50 sind aus allen deutschen Netz. Es wird klingeln. Es geht gar nicht. Es geht sofort weiter mit Musik. Freunde, ich drück dir so die Daumen, dass du das eine dieser 13 Leitungen. Wenn du eine dieser 13 Leitungen triffst, bleibst du einfach dran. Du bleibst einfach dran, bis es klingelt. Und da ist jemand durchgestellt. Hallo, wer ist am Telefon?
10: Ja, hallo, hier ist Koska.
9: Hallo, Koska, kostbar. Was hast du raus?
10: Koska, Alice, und zwar. Das Lied ist My Heart Will Go On von Celine Dion.
9: Und wie heißt der Film? Du musst den Film sagen.
10: Der was?
9: Der Film.
10: T
4: Titanic.
7: Richtig, um Gottes Willen! Bleib mal am Telefon, 1000 Euro für dich.
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1: Den allerschönsten Sonntag wünsche ich euch. Genau 13 Uhr haben wir es. Gleich gibt es die neue Nummer von Felix Jähn zusammen mit Omar Rudberg in so einer Viertelstunde. Und jetzt geht's hier los mit Harrison und All the Things She Said. Und ich bin Pia. Hi.
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0: auch erst gerade erst auf dem Perucaville Festival aufgetreten. Und guck mal, da haben wir ein kleines Geheimnis aus ihm rausgeholt. Hört mal hier.
1: Okay, der Song ist richtig geil, aber ich krieg den nicht in das Gewand wie Cheerleader und Ain't Nobody, was damals so mein Signature-Sound war. Und dann habe ich 2 Wochen überlegt und nach 2 Wochen war ich so, okay, scheiß drauf. Der Song ist so geil, ich will's machen. Und dann kam leider nur aus New York eine E-Mail zurück. Leider schon weg, G-Eazy macht den jetzt.
0: Ja, und über den Song, über den wir sprechen, ist Me, Myself and I. Also richtig krass, aber er macht ja weiterhin noch krasse Songs. Felix Jähn mit Omar Rudberg und Siren jetzt hier bei Energy. Immer die besten neuen Hits.

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0: Leute, meine Abende sind endlich wieder gerettet, denn ich habe was zum Gucken. Energy Sun, immer die besten neuen Hits mit mir, Pia. Ich hatte jetzt ewig lange irgendwie keine Serie, die ich so richtig gucken wollte. Und dann war mir abends so langweilig, dass ich teilweise übelst früh einfach ins Bett gegangen bin. Ganz schlimm. Das Ganze hat jetzt aber ein Ende, denn die berühmtesten Zwillinge Deutschlands sind endlich wieder zurück. Bill und Tom Kaulitz stellen die dritte Staffel ihrer Reality-Serie Kaulitz und Kaulitz vor. Und da haben wir natürlich auch am Red Carpet mit den beiden Brüdern gesprochen. Mittendrin hat Bill uns dann verraten, wie denn die Spitznamen der beiden sind.
1: Nein. Und du hast dich gehört.
2: Also
1: das ist ja auch das.
2: Beschrieben als Sonnenschein überall, bei uns im Team auch. Und er ist die Miesmuschel. Miesmuschel oder das Wölkchen. Natürlich stimmt das.
0: Ja, also ich wäre wahrscheinlich auch eher die Miesmuschel und mein Bruder vielleicht eher so der Sonnenschein. Ich weiß gar nicht, wie das bei uns wäre. Wie wäre das bei euch? Überlegt doch mal und ihr könnt uns gerne schreiben auf Instagram energy_de. Und Kaulitz und Kaulitz Staffel 3 könnt ihr ab sofort gucken.
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Warte ganz kurz mal, stopp, denn es gibt wieder neue Gerüchte, dass Justin Bieber wirklich auf Tour gehen soll und dass eine Riesentour werden wird. Ich hoffe, er kommt nicht nur nach Amerika, weil die Ticketpreise in Amerika, da musst du vorher im Lotto gewinnen, das kann ich euch sagen. Ich hoffe, er kommt noch nach Deutschland, das wäre so krass. Ich liebe einfach Justin Bieber. Justin Bieber mit Sorry gibt's jetzt hier für euch bei Energy.

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1: Ich hoffe, ihr genießt euren Sonntag. Genau 14 Uhr haben wir es. Gleich gibt es hier die neue Nummer von Somber in so einer Viertelstunde. Also auf jeden Fall dranbleiben. Jetzt gibt es hier aber erstmal Houston und Jackstar mit Turn the Lights Off. Und ich bin's, Pia. Hi.
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Wenn Taylor Swift jemanden feiert, dann ist das schon mal ein sehr, sehr gutes Zeichen, weil das bedeutet, dass dieser Mensch wirklich krass talentiert sein muss und auch irgendwie was haben muss. Und genau das tut sie. Sie feiert Somber wirklich sehr, sehr doll und der ist einfach auch krass. Also der hat irgendwie eine Ausstrahlung, als würde er das schon seit Ewigkeiten machen, ist aber gerade mal 21 Jahre alt. So krass. Somber mit My Body Isn't Ready gibt's jetzt hier bei Energy immer die besten neuen Hits.

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0: das Thema gerade überhaupt. Ariana Grande ist wieder mit ihrem Ex zusammen und damit ist sie aber auf jeden Fall auch nicht alleine. Energy sind immer die besten neuen Hits. Mit mir Pia. Anfang der Woche kam ja die News. 10 Jahre hat es gedauert, bis sie und ihr Ex Ricky Alvarez wieder zusammen sind. Schon irgendwie krass. Es gibt aber auch andere Promi-Couples, die das schon geschafft haben. Zum Beispiel Jennifer Lopez und Ben Affleck. Anfang der 2000er als Bennifer, das absolute Traumpaar. Und sie waren sogar verlobt. Dann 2004 die Trennung. 17 Jahre später im Jahr 2021 Comeback. Das Ganze hielt allerdings nur 3 Jahre. Ähnlich war es aber auch bei meinem absoluten Liebling Miley Cyrus. Und Liam Hemsworth, die lernten sich 2009 am Set des Films mit dir an meiner Seite kennen. Dann gab es viele On-Offs, dann trennten sie sich 2013, kommen 3 Jahre später aber wieder zusammen und heiraten dann tatsächlich auch. Das Ganze hält aber auch nicht. 2019 trennen sie sich und das verarbeitet sie natürlich in ihrem Überhit Flowers. Es kann tatsächlich aber auch klappen, zum Beispiel bei Sängerin Pink und BMX-Fahrer Carrie Hart. 2001 kommen sie zusammen, 4 Jahre später dann der Heiratsantrag. Pink hält bei einem seiner Rennen ein Schild hoch, auf dem steht: Willst du mich heiraten? Ernsthaft? Dann kam die Trennung. Die beiden raffen sich aber auf, finden wieder zusammen und Pink und ihr Mann sind inzwischen beide sehr, sehr ruhig. Das Leben ist ruhiger geworden. Sie haben 2 Kinder. Es hält eben immer alles noch. Also es kann auch funktionieren. Zurück zu dem Ex oder doch nicht? Das ist hier also unsere große Frage. Ihr könnt gerne mal schreiben. Instagram energy-de. Was denkt ihr denn? Ja oder nein?
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Es ist einfach die Hochsaison der Festivals und ich liebe es absolut, da zu sein. Es gibt nur eine Sache, die, glaube ich, noch cooler sein muss, wenn du DJ bist und auf einem Festival spielst, weil du hast ja den gleichen Spaß, du feierst ja mit allen, du weißt irgendwie, was kommt, du machst Party und du wirst dafür noch bezahlt. Ich finde, das ist so ein bisschen Best of Both Worlds. So geht's auf jeden Fall auch You Not Us, die spielen gerade überall und die gibt's jetzt auch hier mit Flipside bei Energy, immer die besten neuen Hits.

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1: Den allerbesten Sonntag wünsche ich euch genau. 15 Uhr haben wir es. In einer Viertelstunde gibt es hier die neue Nummer von Eustace zusammen mit Sam Harper. Und jetzt geht es aber erstmal los mit in einer anderen Superkombi. Und zwar Tame Impala und Jenny mit Dracula. Und ich bin's, Pia. Hi.
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Tuesday ist eine litauische DJ und Produzentin, die ihr auf jeden Fall auch kennt, nämlich von dem Song Turn the Lights Off. Der läuft hier auch ganz, ganz viel. Sie hat jetzt eine neue Nummer zusammen mit Sam Harper, heißt Just a Little, und die hören wir jetzt hier gemeinsam bei Energy. Immer die besten neuen Hits.

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0: Wunderschönsten Sonntag wünsche ich euch. Energy Sahne, mal die besten neuen Hits mit mir, Pia. Und damit ihr wieder wisst, was so los war, gibt's natürlich das hier.
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0: Und da fangen wir an mit Rihanna. Da gibt es ja wirklich seit Jahren jetzt schon Gerüchte, dass da endlich mal ein neues Album rauskommen soll. Mal gucken, ob das jemals passiert. Aber es gibt jetzt neue Gerüchte und dieses Album soll wohl sehr inspiriert sein von Freddie Mercury und Queen. Das klingt auf jeden Fall sehr cool. Fände ich eine richtig krasse Kombi, Rihanna inspiriert von Queen. Bin sehr gespannt, ob wir dieses Album wirklich in diesem Leben noch bekommen. Dann geht es weiter mit dem Film, über den gerade einfach jeder spricht. Die Odyssey hat jetzt auch ein historisch starkes Startwochenende hingelegt. Und zwar 264,1 Millionen US-Dollar wurden weltweit am Startwochenende eingenommen. Das ist Christopher Nolans größtes Opening überhaupt und übertrifft sogar The Dark Knight Rises. Und dann noch zu guter Letzt, Harry Styles, da ist jetzt was passiert, was noch nie passiert ist. Er hat ein Konzert wirklich kurzfristig abgesagt letzte Woche, angeblich weil er eben krank war, also aus Krankheitsgründen. Alle anderen Konzerte haben aber weiterhin stattgefunden und werden auch stattfinden. Alle Tickets für das abgesagte Konzert wurden erstattet und die Betroffenen hatten außerdem die Möglichkeit, Tickets noch für die nächste Show zu sichern, sofern diese eben noch verfügbar waren. Noch mehr weiß man jetzt aktuell nicht. Ist auf jeden Fall krass, weil Harry Styles hat in seiner Karriere zuvor noch nie ein Konzert abgesagt.
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1: Viele vergleichen ihre Stimme immer noch mit der Stimme von Amy Winehouse. Sie hat aber auch wirklich eine krasse Stimme und der nächste Song ist einfach ein Welthit. Gabriella Chilmi gibt's jetzt hier für euch mit Sweet About Me bei Energy. Ganz viel Spaß beim Hören wünsche ich euch.

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1: Ich hoffe, ihr genießt euren Sonntag. Genau 16 Uhr haben wir es. In einer Viertelstunde gibt es hier Malik Harris mit Lie to Me. Und jetzt geht's erstmal los mit Teddy Swims und Mr. Know-It-All. Und ich bin's, Pia. Hi.
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nicht die Einzige, die sich über das etwas kühlere Wetter gefreut hat. Auch Malik Harris hat sich gefreut, vor allen Dingen, weil er seine ganzen Balkonpflanzen nicht gießen muss. Und da bin ich auf jeden Fall auf seiner Seite. Ich habe inzwischen gar keine mehr, weil ich bin so schlecht. Ich habe wirklich den ungrünsten Daumen, den es gibt. Malik Harris ist da noch ein bisschen besser als ich. Den hören wir jetzt hier mit Lie to Me bei Energy. Immer die besten neuen Hits.

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0: Stellt euch vor, ihr trennt euch von eurem Partner oder Partnerin und 10 Jahre später probiert ihr es einfach nochmal. Energy sind immer die besten neuen Hits. Mit mir, Pia. Das haben jetzt Energy Star Ariana Grande und ihr jetzt wieder Freund Ricky Alvarez gemacht. Und da wollten wir natürlich jetzt mal wissen, wie sieht das Ganze denn aus psychologischer Sicht aus? Kann sowas überhaupt funktionieren? Psychologe und Paartherapeut Ramon Schlembach hat dazu eine klare Meinung.
1: Wenn irgendeiner sich getrennt hat, egal ob ihr beide, dein Partner oder du, dann gibt es Gründe. Wir haben festgestellt, du stehst überhaupt nicht für die Dinge, die mir wichtig sind. Mir sind bestimmte Dinge wichtig und die kriege ich überhaupt nicht in der Partnerschaft. Was es auch immer ist, es gibt Gründe. Denn wenn das so kleine Gründe wären, dass die dann weg sind, dann hätten die typischerweise nicht zur Trennung geführt.
0: Ja, also ich finde, er hat da irgendwie schon extrem recht. Schlechte Nachrichten für Ari, aber vielleicht wird Ari uns allen zeigen, dass es eben doch funktionieren kann. Wer weiß, vielleicht heiraten die am Ende und werden für immer glücklich. Ich wünsche es dem vom ganzen Herzen. Wie steht ihr denn dazu? Ihr könnt uns das gerne mal schreiben bei Instagram energy_de.
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Also die Jungs von Fastboy haben einfach so krasse Sprechstimmen. Auch gerade auf Instagram Video hochgeladen, da machen sie diese Geschwister-Challenge oder Freunde-Challenge, wo man sagt, mein Lieblings-Didede ist das und sein Lieblings-Didede ist das und der im Hintergrund hat halt Kopfhörer auf und hört das nicht und dann beantwortet er die Frage. Sehr, sehr lustig. Auf jeden Fall könnt ihr euch angucken und hören können wir sie jetzt hier. Fastboy mit Beautiful Life bei Energy. Immer die besten neuen Hits.

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1: Wunderschönsten Sonntag wünsche ich euch, genau 17 Uhr haben wir es. Gleich gibt es hier eine richtig coole Newcomerin, Anissa Russo heißt die, in so einer Viertelstunde. Und jetzt geht's erstmal los mit Temper City und Self Aware. Und ich bin's, Fia. Hi.
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Sie ist zwar noch Newcomerin, auch deutsche Newcomerin, Anitza Russo, aber sie stand als Support schon auf der Bühne mit Stars wie Ariana Grande, Alan Walker und auch Zoe Wees. Also Ariana Grande, wie krass ist das bitte? Hat aber auch wirklich eine sehr, sehr coole Stimme. Anitza Russo mit Rose Colored Glasses gibt's jetzt hier für euch bei Energy immer die besten neuen Hits.

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0: Es ist einfach das Thema überhaupt aktuell. Ariana Grande und Ricky Alvarez sind wieder zusammen nach über 10 Jahren. Energy Sun, immer die besten neuen Hits mit mir, Pia. Und ich finde, die beiden haben auf jeden Fall eine richtig gute Playlist verdient dafür. Also man braucht schon eine gute Playlist und genau die haben wir.
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0: Der ist diese Woche bei uns nämlich der Energy Love Stream und der könnte ja besser nicht passen. Hört mal rein.

0: Ja, das passt doch perfekt. Wenn ihr den auch hören wollt, gibt's bei uns in der Energy-App. Da findet ihr auch über 40 weitere Webstreams. Da ist auf jeden Fall für jeden von euch was dabei. Klickt euch da mal rein. Energy Love, ich kann's nur empfehlen.
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Was geht ab, ihr Lieben? Happy Weekend. Schön, dass ihr mit am Start seid bei den Energy Euro Hot 30. Ich bin Selina und wir starten jetzt rein in eure zwei entspannten Stunden am Wochenende mit den 30 Top-Hits aller Energy-Stationen in ganz Europa. Macht's euch bequem mit einem Kaffee, Tee und einer Gesichtsmaske oder lehnt euch gemütlich im Auto zurück, wenn ihr auf dem Weg in Urlaub seid und hört zusammen mit mir an, welche Top-Songs es diese Woche bis an die Spitze geschafft haben oder vielleicht komplett neu dabei sind. Wir räumen das Feld jetzt aber erstmal von hinten auf. Platz 30 geht an den Mann, der sich auf die wildesten Sidequests begibt, Alex Warren. Immer wenn ich auf seinen Socials bin, da macht er irgendwas anderes. Jetzt hat er sich vor kurzem in einem neuen Job ausprobiert und zwar als Schuhverkäufer. Er hat eine Werbung im Target in diesem Einzelhandel gedreht und mal eben neben einem Riesenalligator gechillt. Davon gibt es auch ein Bild auf seinem Insta. Und das macht er einfach alles nebenbei. Im Studio ist er nämlich auch noch für die finalen Schliffe seines neuen Albums. Wild Child kommt am 28. August raus. Und on top ist er auch noch auf seiner großen Finding Family on the Road World Tour unterwegs. Da geht's Mitte August nach Japan. Mal schauen, was er da dann macht. Vielleicht Mario Kart auf der Straße fahren oder als Dienstmädchen in einem Maid-Café arbeiten. Wer weiß. Bei seinem Hauptjob als Sänger macht er auf jeden Fall beste Arbeit. Sein Song Ordinary kam nämlich am 7. Februar 2025 raus. Ja, es ist schon fast 1,5 Jahre her, so krass. Ist aber immer noch super beliebt und hat es auf unseren Platz 30 geschafft. Alex Warren jetzt für euch mit Ordinary.

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1: Hello, hello. Ich hoffe, ihr habt ein schönes Wochenende. Ich bin's, Selina. Hi. Und hier bei Energy bekommt ihr natürlich immer die besten neuen Hits. Und dieser kommt direkt aus der Hölle jetzt zu uns.
2: Nein, doch.
1: Gracie Abrams hat vor über einer Woche ihr drittes Album rausgehauen. Das heißt Daughter from Hell, Tochter aus der Hölle. By the way, sie ist ein Nepo-Baby. Ihr Papa ist Regisseur J.J. Abrams. Der war zum Beispiel bei Lost oder auch bei Star Wars dabei. Auf jeden Fall, der Titel Daughter from Hell geht auf ihre eigene Jugend zurück. Sie beschreibt sich selbst als rebellischen Teenager, die ihre Eltern regelmäßig an den Rand der Verzweiflung gebracht hat. Dreht es sich in den Songs also um Schuld, Verantwortung und die Frage, wann man anderen die Schuld für den eigenen Schmerz gibt und wann man sie selbst übernehmen muss. So eine kleine Therapiesitzung wird das jetzt hier. In einen Song vom Album hören wir nämlich rein. Gracie Abrams mit

Hey ihr Lieben, ich hoffe, ihr habt ein schönes Wochenende. Ich bin Selina und das sind die 30 Top-Hits aller Energy-Stationen in ganz Europa. Auf unserem Platz 26 ist immer noch ungeschlagen ESC-Gewinnerin Dara mit Bangaranga. Der Eurovision Song Contest ist ja eigentlich noch gar nicht so lange her, habe ich das Gefühl. Also Mai war's, aber jetzt sind schon die Bewerbungsverfahren für nächstes Jahr raus. Einige Länder können jetzt schon ihre Bewerbungen einreichen. Es werden teils nicht nur Sängerinnen und Sänger, sondern auch Songwriter gesucht. Und zum allerersten Mal ist Kanada mit am Start. Die sind jetzt offiziell auch mit dabei beim ESC. Dieses Jahr hat er ja in Wien stattgefunden. Da ja aber Dara gewonnen hat, ist er 2027 in Bulgarien. Es ist auch wirklich ein guter ESC-Song. Hat ein bisschen Pep in der Bude, Pep im Arsch, wenn man das so sagt. Also ja, geht auf jeden Fall ab und ist auch immer noch unter den Top 30 bei uns. Auf Platz 26 Dara.

9. Hey Leute, ich hoffe, ihr habt ein schönes Wochenende. Ich bin's, Selina von Energy, und bei uns kriegt ihr natürlich immer die besten neuen Hits. Mit am Start ist jetzt für euch die US-amerikanische Country-Pop-Sängerin Stella Lefty. Ist durchgestartet auf TikTok, da hat sie nämlich als Teenie schon Covers und eigene Songs veröffentlicht. Jetzt läuft aktuell ein krasses Touring-Jahr für sie. Sie hatte schon ein paar Auftritte als Support-Act, war schon in London, Dublin und Amsterdam, und auch ihre eigenen Headliner-Shows waren innerhalb weniger Minuten ausverkauft. Sie hat knapp 10 Millionen monatliche Hörerinnen und Hörer auf Spotify und über 8 Millionen Views auf YouTube. Also es kann gut sein, dass ihr sie schon mal gehört habt. Ihren neuen Song gibt's jetzt für euch, Stella Lefty mit Bob.

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Und da bin ich schon wieder. Schönes Wochenende, Leute. Ihr seid bei Energy. Ich bin Selina und das sind die Energy Euro Hot 30. Und unfassbar, aber wahr, unter die 30 hat Taylor Swift es einfach dreimal geschafft, bei uns zu landen. Zwei Songs davon kamen im Oktober letzten Jahres raus, sind aber anscheinend immer noch so beliebt. Zum Beispiel The Fate of Ophelia lief ja gerade schon. Ein anderer kommt noch. Jetzt aber erstmal zu ihrer aktuellsten Nummer. Der Titelsong zum neuen Toy Story 5 Film I Knew It, I Knew You. Der Film ist seit Donnerstag in den Kinos. Ich habe es leider noch nicht geschafft, ihn zu sehen. Falls ihr auch noch nicht, dann ganz kurz, was euch erwartet. Die kleine Bonnie ist mittlerweile 8, hat gar nicht mehr so Lust auf ihre klassischen Spielzeuge, also Buzz und Woody zum Beispiel. Sie bekommt nämlich ein Tablet. Lilypad ist kein klassischer Bösewicht, sondern eher sympathisch, geduldig und ständig verfügbar. Die klassischen Spielzeuge können da ja einfach nicht mithalten und werden mit der eigenen Bedeutungslosigkeit konfrontiert. Ich sage euch, ich werde so heulen im Kino. Und wenn dann auch noch Taylor Swifts Song läuft, dann ist komplett vorbei. Zum Einstimmen auf den Film jetzt für euch zwei Plätze hochgekämpft auf Platz 21. Taylor Swift mit I Knew It, I Knew You.

Schön, dass ihr mit am Start seid bei unseren Energy Euro Hot 30, die 30 Top-Hits aller Energy-Stationen in ganz Europa. Ich bin Selina und ich hoffe, ihr habt ein super Wochenende. Ich habe mich auf jeden Fall komplett verloren und zwar in einer Gerüchteküche rund um Ariana Grande und ihren Ex-Freund Ricky Alvarez. Die waren ja mal 2015 bis 2016 zusammen. Er war ihr Background-Tänzer, dann haben sie sich irgendwie getrennt. Sie hat auch in ihrem Song Thank You Next über ihn gesungen. Ursprünglich lauten die Lyrics Wrote some songs about Ricky, now I listen and love. Jetzt hat sie aber auf ihrer aktuellen Eternal Sunshine Tour auffällig unauffällig den Text abgeändert zu Wrote some songs about Ricky, we always find our way back oder No, he's still got my back. Kryptisch. Auch auf ihrem Konzert in Brooklyn war er vor Ort und hat sie angefeuert, gefilmt und getanzt. Gibt jetzt so verschiedene Quellen, die sagen, sie sind wieder zusammen. Es ist noch nichts bestätigt. Beide haben sich wieder angenähert, gehen es aber wegen ihrer Tour langsamer an. Komplettes Beziehungsdreieck, Leute. Ja, Dreieck. Ich stecke da nämlich auch nach meiner ewigen Recherche mit drin. Jetzt brauche ich aber eine Pause. Ich kann nicht mehr. Deswegen jetzt für euch auf Platz 19 Ariana Grande mit Hate That I Made You Love Me.

Happy Weekend, Leute. Ich bin's, Selina. Hi, schön, dass ihr mit am Start seid hier bei Energy. Wir haben immer die besten neuen Hits für euch. Und der kommt jetzt von einem Indie-Pop-Duo. Wenn ihr den Namen hört, dann denkt ihr vielleicht erstmal, hä, wer ist das? Aber wenn ihr deren weltweiten Hit hört, dann sagt er sofort, ah, die sind's. Nika heißt das Duo. Die haben Following the Sun rausgehauen. Über 400 Millionen Streams hat das Lied mittlerweile. Jetzt sind sie mit einer neuen Single zurück. Auch wirklich Sommervibes pur, muss ich sagen. Richtig schöner Song. Stellt euch vor, im Auto an der Küste entlang, Fenster runter, die warme Luft kommt euch entgegen. In der Ferne geht die Sonne unter. Und dazu der Song hier von mir.

0: Freunde, es ist Halbzeit angesagt bei den Energy Euro Hot 30. Ich hoffe, ihr habt ein schönes Wochenende. Ich bin's, Selina. Hi. Und auf unseren Platz 15 der 30 Top-Hits aller Energy-Stationen in ganz Europa hat's diese Woche gerade noch so Somber geschafft mit seiner Nummer Homewrecker. Erstmal ganz wichtig zu wissen, Leute, Somber ist nicht sein wirklicher Name. Das hat er mal ganz kurz auf TikTok klargestellt.
1: Hey, I'm kind of serious. I mean, curious. Do you think my name is Somber or like Shane? Do you know my name is Shane? Who the hell would be born with the name Somber?
0: Er meinte, wisst ihr, dass mein Name Shane ist? Wer zum Teufel würde mit dem Namen Somber geboren werden? Hey, man weiß ja nie, es gibt die wildesten Namen. Siehe hier die ganzen Kardashians und Jenner Family, da Storm und wie sie nicht alle heißen. Aber gut, zurück zu Shane. Seine Tour hat am Mittwoch nämlich gestartet, die You Are The Reason Tour in Mexico City. Es geht aber noch nach Schweden, Finnland, die Niederlande, Großbritannien und nach Deutschland, genauer gesagt nach München fürs Superblumenfestival im September. Ihr könnt euch noch Tickets ergattern, ich habe mal nachgeschaut, falls ihr euch welche holen wollt, ab 75 Öcken. Jetzt ist aber erstmal hier bei uns auf unserem Platz 15 die goldene Mitte, Somber mit seiner Nummer Homewrecker.

uns, da sind wir auch schon angekommen bei den Top 10 der 30 Top-Hits aller Energy-Stationen in ganz Europa. Schön, dass ihr mit am Start seid. Ich bin's, Selina. Hi, hier bei eurem Energy Euro Hot 30. Auf unseren Platz 8 hat sich der berühmteste Harry aus ganz Großbritannien geschlichen. Aber wer ist das? Ja, diese Frage wurde Prince Harry nach dem WM-Finale in der Sendung After Hours von James Corden gestellt. Und er hat sich tatsächlich nicht selbst auf Platz 1 gesetzt. Ganz bescheiden meinte er, er teilt sich Platz 3 mit Harry Potter inklusive Scherz. Die beiden könnten den Platz ja in einem Quidditch-Match ausspielen. Ja, der Witz hat sich jetzt so in Grenzen gehalten, finde ich. Naja, Platz 2 hat er auf jeden Fall Fußballer Harry Kane gegeben. Und auf Platz 1 Harry Styles. Der bleibt für ihn die Nummer 1. Bei uns im Herzen natürlich auch. Aber hier in den Charts hat er es nur in Anführungszeichen auf Platz 8 geschafft. Und zwar mit seinem wunderschönen Song American Girls.

Hallihallo, happy weekend, ich bin's Selina. Hi, und ihr seid hier bei Energy, da bekommt ihr natürlich immer die besten neuen Hits. Brandneu, diesen Freitag rausgekommen von Tyler, That Girl. Und die hatte früher genau ein Jahr lang Zeit, um ihren Eltern zu beweisen, ich kann als Sängerin in Südafrika durchstarten. Obwohl sie das sehr unrealistisch fanden, hat die damals 21-jährige Künstlerin die Chance genutzt und mit ihrem Song Water in 2023 einen viralen Hit gelandet, der ihr den internationalen Durchbruch gebracht hat. Also den kennt ihr, glaube ich, safe alle. Mittlerweile gibt es jetzt auch eine eigene Bratz Doll von ihr. Wisst ihr, diese Barbies aus der Kindheit mit riesigen Köpfen und überproportionalen großen Augen. Und damit ist Tyler die erste afrikanisch stammige Künstlerin, die eine eigene Bratz Doll hat. Richtig cool. Im Set dabei hat die Puppe auch noch 2 Grammys und ihr allererstes Album. Ihr neues Album A-Pop, das kam auch am Freitag raus. Und einen Song davon hört ihr jetzt, Tyler mit

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Hot 30 angekommen, der 30 Top-Hits aller Energy-Stationen in ganz Europa. Und auch wenn es jetzt schon eine Woche her ist, unser Platz 5 ist ungeschlagen, der offizielle WM-Song von Shakira mit Burner Boy. Lass doch mal ganz kurz über dieses WM-Finale bitte reden. Spiel fand ich grottig, war urlangweilig. Ich habe nur rausgefunden, dass Messi damals den kleinen Lamine Yamal als Baby gewaschen hat. Und sonst natürlich das Highlight Premiere, die allererste Halbzeitshow im Fußballuniversum. In der NFL beim Super Bowl ist das ja normal. 25 Minuten ging es insgesamt, 11,5 Minuten ungefähr Musik. Gestartet hat das Ganze mit Madonna auf so einem fetten Buggy zusammen mit dem brasilianischen Fußballlegenden Ronaldo und Ronaldinho. Die K-Pop-Band BTS war am Start, die Muppets, Justin Bieber mit Gitarre und natürlich Shakira mit Burner Boy und gefühlt 50.000 Kindern, die alle zusammen getanzt haben. Ich saß da gerade in Prag in einem Restaurant, als ich das gesehen habe. Ich musste dann ganz kurz googeln, wie alt Shakira ist. Ich weiß, das macht man ja eigentlich oder man fragt es zumindest nicht. Aber die Frau ist einfach 49 Jahre alt. Die sieht bombastisch aus. Die Hips, Leute, die lügen immer noch nicht. Shakira jetzt für euch mit Burner Boy auf unserem

0: Ja Mensch, da sind wir schon wieder. Es ist schon wieder soweit. Platz 1 der Energy Euro Hot 30 der 30 Top-Hits aller Energy-Stationen in ganz Europa. Schön, dass ihr mit am Start seid an eurem letzten Juli-Wochenende mit mir, Selina. Hi, vielleicht seid ihr ja mittlerweile schon an eurem Urlaubsziel angekommen oder die Gesichtsmaske, wie ich am Anfang meinte, ist euch schon festgetrocknet. Naja, 29 Hits haben wir schon hinter uns. Und jetzt schauen wir uns mal die Spitze an. An die hat sich diese Woche jemand Neues gekämpft. Bibi Rexha wurde gekickt. Den Thron hat jetzt... Herzlichen Glühstrumpf, Tame Impala und Jenny mit Dracula. Man muss aber sagen, nicht nur musikalisch läuft's bei Jenny, sondern auch tierisch gesehen.
1: Hä?
0: Ja, es wurde nämlich eine neu entdeckte Fischart nach Jenny benannt. Brachygobius Jenny heißt dieser Fisch. Ist rund 9 mm klein, also kleiner als so ein Fingernagel, und schwarz-gelb gestreift. Warum ist die Frage? Ja, eine Studentin aus China hat den Fisch entdeckt und weil sie Jennys Musik während ihres Studiums und ihrer Forschung immer wieder motiviert hat, wurde dieser Fisch jetzt nach ihr benannt. Also schon irgendwie wild, aber auch ein Flex zu sagen, dass so eine ganze Art nach dir benannt wurde. Glückwunsch dazu, blub blub, und auch zum verdienten Platz 1 diese Woche. Der Energy Euro Hot 30, Jenny oder Brachygobius Jenny und Tame Impala mit Dracula. 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
1: Juhu, ihr Lieben, hoch die Hände, Wochenende. Ich bin's, Selina. Hi, und immer die besten neuen Hits gibt's nur bei Energy. Wer von euch ist denn gerade verliebt, steckt mittendrin in der rosaroten Brillenphase? Für diejenigen ist der neue Track von Anita Russo nämlich perfekt. Da geht's eben drum, durch die rosarote Brille das Leben schöner zu sehen, bewusst an seinen Träumen festzuhalten und sich den eigenen Optimismus nicht nehmen zu lassen. Der Song gibt mir ganz, ganz viele verschiedene Vibes. So ein bisschen Vintage, bisschen nostalgische 60er-Einflüsse und moderner Pop zwischen Lana Del Rey und Olivia Dean. Ist ein bisschen kompliziert zum Erklären. Ich würde sagen, ich halte die Klappe und ihr hört einfach Anita Russo mit Rose Colored Glasses.

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